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0: Ich zeige euch erstmal richtig Judenabend und ich freue mich unheimlich, dass der zu voll geworden ist, weil ja, die sagen uns immer überall, für Kultur haben die Leute kein Geld. Ich rechne das immer in Bier um, die Eintrittskarten, und dann ist es eigentlich ja nicht so teuer. Ich habe zwei Probleme. Das erste ist, dass ich unheimlich verrotzt bin, und das zweite ist, dass heute eine Platte mitgeschnitten wird, und wenn ich irgendein Lied vergurke, dann müsst ihr nicht durchdrehen, wenn ich es nochmal anfangen muss. Ich bin so aufgeregt und so, weil dann müssen Lieder auf, die halt teilweise noch nie gesungen.
1: Also, wenn was schief geht, dann müsst ihr einfach ganz laut nochmal schreien.
0: Ja, dass ich hier nicht alleine bin, das ist ja unübersehbar. Neben mir sitzt ein richtiger, echter Bayer, der Peter Mayer, und er ist aus München und er spielt einfach mal so Gitarre, wie ich träume, dass ich spielen könnte. Ja, und ehe wir uns jetzt lange rumziehen, fangen wir einfach an.

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0: 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Punkte. Man hatte in der Kirche alte Malereien unter dem Verputz entdeckt. Das waren Adam und Eva. Man sah noch lauter Punkte im Gesicht vom Adam, von den Pickelschlägen, die der Maurer damals reinschlug, damit der Verputz hält. Und das war die Sünde. Punkte sind gleichwohl interessant, wie mich als Kind schon dünkte. 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Wir saßen in der Schule, als es draußen schneite. Die Großen hatten Rechnen, die Kleinen durften malen, einen Metzgerladen. Ich malte lauter Kreise und in die Kreise Punkte. Das war das Schaufenster vom Metzger mit den Würsten im Querschnitt. 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Auf dem Waldesboden sammelten wir Blaubeeren in blecherne Gefäße, dass es ein Geräusch gab, wenn man die Hand voll reinwarf, wie Blaubeeren auf Blech. Solange bis der Boden ganz bedeckt war und schwarz vor lauter Blaubeeren, dass man das Blech nicht mehr durchsah, das galt als sehr erfolgreich. Dann gab es kein Geräusch mehr, wenn man die Hand voll reinwarf. 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Was Lächeln war, konnte ich mir nicht erklären. Ich kannte nur Löcheln. Viele kleine Löcher machen. Und so saß ich auf dem Sandhaufen und mit dem ausgestreckten Zeigefinger stieß ich viele Löcher in den weichen, feuchten Sand des Spielplatzsandkastens hinein, dass es ein schönes Gefühl gab. Dann stand ich auf, trat zurück und sah an, was ich gemacht hatte. Und siehe, es war sehr gut. 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
1: Wir schallen nun ein neues Lied, Gott sei die Ehre gegeben.

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1: 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Ein Finger? Den kleinen Finger. Stefans Finger! Maria, ab morgen schneide ich mir mal die Fingernägel! Ahua, Maria! Runter! Oder bist du etwa nicht alleine? Aha! Fräulein! Hättest du mir doch denken können, wo ich immer weg bin! Maria! Oder wohnt hier gar nicht Maria? Ach, ich Dümmerchen!

0: Operation Desert Storm. 200.000 Tote, davon 35.000 Zivilbevölkerung.
1: 11. September 2001. Angriffe auf das World Trade Center und das Pentagon. 3.485 Tote.
0: 2002. Angriff auf Afghanistan. Über 3.500 Tote.
1: 2003. Zweiter Irakkrieg. 260.000 Tote.
0: September 2005. George W. Bush plant den begrenzten Atomkrieg.

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Nun eine sehr alte Melodie aus dem 16. Jahrhundert, glaube ich, von einem blinden irischen Harfenspieler. Komponiert Turlach O'Carolan war sein Name. Ich habe das Lied lange nicht mehr gesungen und freue mich, es hier aufführen zu können. Uns bleibt keine Wahl.

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